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1: Im Studio Philipp Nützig. Hamburg sagt Nein zu Olympia. Knapp 55% der Hamburgerinnen und Hamburger haben gegen eine Bewerbung der Hansestadt für die Spiele 2036, 40 oder 44 gestimmt. Hamburg scheidet damit aus dem Rennen um die deutsche Olympiabewerbung aus. Im Herbst soll entschieden werden, mit welcher Region sich Deutschland bewirbt. Trotz der Aussagen von Forschungsministerin Bär ist die BAföG-Reform weiter im Zeitplan. Wie das Forschungsministerium auf X mitteilte, arbeitet man weiter daran, dass die Reform des Studienkredits mit dem kommenden Wintersemester in Kraft treten kann. Bär hatte am Wochenende Zweifel geäußert, ob die Reform überhaupt noch gewollt sei. Schafft Deutschland den Einzug in den Weltsicherheitsrat? Alle 8 Jahre gibt es wieder die Chance und bisher hat es immer geklappt. Bei der Wahl am kommenden Mittwoch in New York könnte es aber eng werden für Deutschland. Bundesaußenminister Wadefuhl rührt derzeit nochmal intensiv die Werbetrommel. Deutschlands Fußballer haben den letzten Heimtest vor der WM deutlich gewonnen. Gegen Finnland schaffte die DFB-Elf in Mainz ein klares 4:0. Samstag gibt es den letzten Test vor der WM beim Co-Gastgeber USA.
2: Das war das Wichtigste für den Moment. 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
4: Wolken und in der Mitte bis in den Südosten kommt gerade noch Regen runter. Anfangs auch mal mit einem Gewitter drin, sonst bleibt's meist trocken und ab und zu bildet sich Nebel dazu. Die Temperaturen liegen aktuell zwischen 16 und 9 Grad. Tagsüber lässt der Regen dann nach, es bleibt oft trocken und die Luft kommt auf 19 bis 26 Grad.
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1: Im Studio Philipp Nützig. Nolympia für Hamburg. Die Stimmen sind ausgezählt. Die Mehrheit der Hamburger möchte nicht, dass sich die Stadt für die Olympischen Spiele 2036, 40 oder 44 bewirbt. Knapp 55% haben dagegen gestimmt. Bürgermeister Tschentscher hat den DOSB bereits darüber informiert, dass Hamburg seine Bewerbung zurückzieht. Die Bundesregierung diskutiert über die geplante BAföG-Reform. Wie das Forschungsministerium auf X mitteilte, soll die Reform des Studienkredits zum neuen Wintersemester greifen. Forschungsministerin Beer hatte den Reformplänen am Wochenende noch selbst Wind aus den Segeln genommen. Schafft Deutschland den Einzug in den Weltsicherheitsrat? Alle 8 Jahre gibt es wieder die Chance und bisher hat es immer geklappt. Bei der Wahl am kommenden Mittwoch in New York könnte es aber eng werden für Deutschland. Bundesaußenminister Badefuhl rührt derzeit nochmal intensiv die Werbetrommel. Die deutsche Fußballnationalmannschaft hat sich für die WM warm geschossen. Im letzten Test vor Abflug in die USA gewann die DFB-Elf mit 4:0 gegen Finnland. Dabei traf Dennis Undav doppelt.
0: Das war das Wichtigste für den Moment. 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
3: Wolken und in der Mitte bis in den Südosten kommt gerade noch Regen runter. Anfangs auch mal mit einem Gewitter drin, sonst bleibt's meist trocken und ab und zu bildet sich Nebel dazu. Die Temperaturen liegen aktuell zwischen 16 und 9 Grad. Tagsüber lässt der Regen dann nach, es bleibt oft trocken und die Luft kommt auf 19 bis 26 Grad.

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1: Im Studio Philipp Nützig. Hamburg sagt Nein zu Olympia. Knapp 55% der Hamburgerinnen und Hamburger haben gegen eine Bewerbung der Hansestadt für die Spiele 2036, 40 oder 44 gestimmt. Hamburg scheidet damit aus dem Rennen um die deutsche Olympia-Bewerbung aus. Im Herbst soll entschieden werden, mit welcher Region sich Deutschland bewirbt. Trotz der Aussagen von Forschungsministerin Bär ist die BAföG-Reform weiter im Zeitplan. Wie das Forschungsministerium auf X mitteilte, arbeitet man weiter daran, dass die Reform des Studienkredits mit dem kommenden Wintersemester in Kraft treten kann. Bär hatte am Wochenende Zweifel geäußert, ob die Reform überhaupt noch gewollt sei. Schafft Deutschland den Einzug in den Weltsicherheitsrat? Alle 8 Jahre gibt es wieder die Chance und bisher hat es immer geklappt. Bei der Wahl am kommenden Mittwoch in New York könnte es aber eng werden für Deutschland. Bundesaußenminister Wadefuhl rührt derzeit noch mal intensiv die Werbetrommel. Die deutsche Fußballnationalmannschaft hat sich für die WM warm geschossen. Im letzten Test vor Abflug in die USA gewann die DFB-Elf mit 4:0 gegen Finnland. Dabei traf Dennis Undav doppelt.
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4: Wolkig ist es heute Morgen in vielen Ecken. Hier und da liegt auch mal Nebel. In den Mittelgebirgen im Osten und im Südosten regnet es anfangs noch ein bisschen. Das lässt dann nach. Später bleibt es oft trocken, aber da und dort kann noch mal ein Schauer runterkommen. Selten auch ein kurzes Gewitter. Die Höchstwerte liegen bei 19 bis 26 Grad. Morgen erstmal oft trocken und wolkig. Später wird es von Westen her wieder nasser mit Regen und Gewittern. Maximal bis 27 Grad.
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Zeig mir deinen Stock, Baby, und ich sag dir, wer du bist. So könnte der neueste Trend im Internet heißen. Nämlich bei Instagram gibt es tatsächlich einen Account und der heißt Official Stick Reviews. Und der hat, Kai Pflaume wird gerade ganz blass vor Neid, 3 Millionen Abonnenten. Und zwar läuft es wie folgt, man macht ein Foto von seinem Stock. Und mit Stock meine ich wirklich ein Stück Holz, das man im Wald gefunden hat. Und dann schickt man es dorthin oder lädt es da hoch. Und dann wird das von den Millionen Abonnenten bewertet. Also sozusagen ein Stickpick. Ich würde mich auch für eure Stöcke interessieren. Schickt mir doch einfach ein paar Bilder. Ich nehme alles, was ich kriegen kann. Bis gleich. Hier geht's weiter mit Musik.

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Hallo, ihr hört Barbaradio und ich kriege Zuschriften von ganz vielen. Diese Woche zum Beispiel von Mike, der wissen möchte, hallo Frau Schöneberger, sind Sie im privaten Bereich eigentlich auch so laut und extrovertiert? Da regt mich ja schon die Frage auf. Ich bin doch nicht laut. Ich muss hier reden, Freunde. Das war die Job Description und die habe ich voll umgesetzt. Ich kann mich ja nicht als Radiomoderatorin bewerben und sagen, aber ich bin eher so der stille Typ. Es wird von mir erwartet. Ich erfülle hier nur Erwartungen und

ich rede gar nicht so viel und laut bin ich nicht. Ehrlich gesagt, ich bin wirklich nicht, okay, gut, ich rede wahrscheinlich laut, aber ich kontrolliere mich immer wieder zwischendurch und denke mir, verlange ich übermäßig viel Aufmerksamkeit von allen? Erwarte ich, dass alle stramm stehen, wenn ich rede? Müssen alle immer lachen, wenn ich was erzähle, auch wenn es gar nicht lustig ist und so? Ich überprüfe mich die ganze Zeit. Und deswegen glaube ich, ich bin noch im Rahmen. Aber ja, es stimmt, ich schaffe es nicht, auf einer Party oder in Gesellschaft ruhig in der Ecke zu stehen und die anderen machen zu lassen. Ich bin immer an vorderster Front und ja, hab die Klappe weit aufgerissen. Deswegen sage ich jetzt einfach mal nein, lieber Mike, ich schaffe es tatsächlich nicht so gut, auch mal leise und introvertiert zu sein. So, haben wir es doch. Ist doch schön. Jetzt, was passiert denn jetzt eigentlich? Kann irgendjemand mir sagen, was jetzt passiert? Wir spielen Musik.

Liebe Freunde da draußen, ich habe wieder eine tolle Untersuchung gelesen und zwar über die beliebtesten Passwörter. Ja, der Trend geht jetzt weg von Ficken 2000, glaube ich, oder Muschi 69. Ich glaube, das waren tatsächlich Wörter, die häufig genannt wurden als Passwörter. Konntest du immer einen Code mit knacken. Hin geht jetzt der Trend zu prominenten Namen. Also sehr häufig verwendet wird zurzeit Elon Musk oder Queen, ganz vorne Taylor Swift. Und ich habe mich gefragt, ob ich da vielleicht mit Barbara Schöneberger auch in der Reihe auftauche und war dann sehr, sehr, sehr enttäuscht, dass mein Name nicht ein einziges Mal genannt wurde, noch nicht mal hier in Deutschland, obwohl ich ja alles namensmäßig biete, was so ein Passwort braucht. Ich habe definitiv über 12 Buchstaben, ich habe sogar ein Umlaut, ich habe große Brüste. Also ich habe wirklich alles, was, naja, egal. Also ich habe jetzt hier in der Redaktion schon mal gesagt, das ist eine Dienstvorschrift, das habe ich einfach verfügt, dass alle hier meinen Namen als Passwort verwenden müssen. Und jetzt gucke ich einfach mal, wie das durchgesetzt wird. Ich gehe jetzt mal kurz rum hier und probiere an allen Computern aus. Es sind ja nur zwei.

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1: Im Studio Anna Löwer. Nolympia für Hamburg. Die Stimmen sind ausgezählt. Die Mehrheit der Hamburger möchte nicht, dass sich die Stadt für die Olympischen Spiele 2036, 40 oder 44 bewirbt. Knapp 55% haben dagegen gestimmt. Im Rennen sind nun noch München, Berlin und die Rhein-Ruhr-Region. Schafft Deutschland den Einzug in den UN-Sicherheitsrat? Alle 8 Jahre gibt es wieder die Chance und bisher hat es immer geklappt. Bei der Wahl am Mittwoch in New York könnte es aber eng werden für Deutschland, weil auch Österreich und Portugal kandidieren. Mit dem neuen Monat gibt es wieder einige Änderungen. Unter anderem darf Erdbeermarmelade auch ganz offiziell Erdbeermarmelade heißen. Wegen einer EU-Richtlinie musste sie vorher Konfitüre genannt werden. Und Online-Shopping wird einfacher. Es wird ein Widerrufsbutton für Verträge eingeführt. Die deutsche Fußballnationalmannschaft hat sich für die WM warm geschossen. In Mainz gab es gegen Finnland einen 4:0-Erfolg. Morgen fliegt das Team nach Chicago. Dort gibt es Samstag dann vor dem Turnierstart die Generalprobe gegen die USA.
0: Das war das Wichtigste für den Moment. 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
2: Wolkig ist es heute Morgen in vielen Ecken. Hier und da liegt auch mal Nebel. In den Mittelgebirgen im Osten und im Südosten regnet es anfangs noch ein bisschen. Das lässt dann nach. Später bleibt es oft trocken, aber da und dort kann noch mal ein Schauer runterkommen. Selten auch ein kurzes Gewitter. Die Höchstwerte liegen bei 19 bis 26 Grad. Morgen erstmal oft trocken und wolkig. Später wird es von Westen her wieder nasser mit Regen und Gewittern. Maximal bis 27 Grad.
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Ich muss kurz unterbrechen das laufende Programm für eine wichtige Meldung, denn es gibt eine Untersuchung über die sexiesten Sprachen. Ja, ist ja klar. Italienisch ist auf Platz 1. Wenn du sagst in Italienisch, dann klingt alles gut. Portugiesisch ist so schön bei. Juni denke ich mangia naina. Französisch? Griechisch. Oh, bei Griechisch muss ich sagen, da bitte. Das ist ein bisschen, also wäre ich jetzt nicht auf die Idee gekommen, aber man guckt natürlich immer auf den ersten Platz und dann guckt man auf den letzten Platz. Und da ist tatsächlich Holländisch gelandet. Ja, also ich muss sagen, unverdient. Erstens mal liebe ich unsere Freundin Sylvie und die spricht ja eigentlich immer noch fast Holländisch, wenn sie hier eine Sendung moderiert. Ich liebe den holländischen Akzent und ich habe mir jetzt mal ein paar holländische Sätze rausgesucht, die man gerade so im Kennenlernen und Anbahnungsprozess gebrauchen kann, wie zum Beispiel "Ben je hier alleen?" heißt "Bist du hier allein?" "Je ogen strahlen als 100 Sonnen." Deine Augen strahlen wie 100 Sonnen und "break hier runde free" heißt "mach dich schon mal untenrum frei". Also, wenn das nicht sexy ist, weiß ich auch nicht. Break hier runde free.

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Meine Lieben, ich gucke gerade auf die Uhr und es ist jetzt kurz vor 6:30. Also ihr wisst, was das bedeutet. Raus aus dem Bett, rein ins Leben, rein in den Verkehr. Und wenn ihr noch im Bett liegt, denkt dran, der Verkehr muss ja nicht unbedingt erst auf der Straße beginnen. Aber das nur nebenbei. Ich spiele euch jetzt schon mal eine richtig schöne Musik zum Wachwerden. Und hier bei Barbaradio geht's den ganzen Tag genauso.

Hallöchen. Ich kriege ja von euch immer wieder Hörerpost und diesmal haben wir die Post von Martin ausgewählt und der möchte tatsächlich von mir wissen, hey Barbara, wie schläfst du eigentlich? Hart oder weich? Ja, und da muss ich jetzt sagen, Martin, kann ich mich wirklich mal auslassen, denn ich habe früher hart geschlafen, aber hart im Sinne von hart. Und ich hatte Matratzen, die waren so hart, dass viele Leute, die da auch mal mit mir im Bett geschlafen haben oder mal zu Gast waren, gesagt haben, das kann man auf Dauer nicht aushalten, das ist gesundheitsschädlich. Und ich muss gestehen, dass auch mein Rücken inzwischen sich über etwas Flexibilität in der Matratze freut. Ich habe immer noch sehr harte Matratzen. Ich nehme immer Härtegrad Maximum so. Merke aber doch, dass meine Hüftknochen und meine Knie und die Schultern und so sich manchmal danach sehnen, sich so in etwas Weicheres hineinschmiegen zu können. Deswegen bin ich jetzt kurz davor, eine neue Matratze anzuschaffen. Was erzähle ich hier eigentlich? Und wen interessiert das? Ach ja, stimmt, den Martin. Der wollt's wissen. Ja, wenn ihr auch was über mich wissen wollt, meine Schlafgewohnheiten oder meinen Körper, dann lasst es mich doch einfach wissen.

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Ich bin doch hier. Ich kann doch alles beantworten. Dafür bin ich doch da. Schreibt mir einfach auf unserer Webseite oder in unserer App und dann kommt das hier automatisch bei mir im Studio an. So sieht's aus. Und hier geht's jetzt weiter mit der besten Musik für euch. 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

Herzlich willkommen zurück. Ich habe was mitgebracht für euch, was euch sicher Spaß machen wird. Alles, was ihr dafür braucht, ist eine Orange. Also besorgt euch bitte eine Orange. Es geht auch eine Grapefruit oder vielleicht geht sogar eine Mango, überlege ich mir gerade. Wir reden über die Schauerorange, die Duschorange, denn man soll, und das wird jetzt dringend von Wissenschaftlern empfohlen, mal eine Orange unter der Dusche essen, denn es soll, hold on to your seat, ein Urerlebnis sein. Ein Erlebnis, das unsere animalischen Instinkte aktiviert. Denn man muss nicht auf die Klamotten aufpassen. Man muss nicht darauf achten, wohin dieses Ding spritzt. Man kann sabbern. Man lässt alles an sich runterlaufen. Ich sehe mich schon, wie ich die Orange mitsamt Schale verspeise, wie ich sie mir ins Gesicht drücke, wie alles an mir runterläuft. Und man braucht einfach nur wegspülen. Fantastisch. Ich empfehle das übrigens auch für andere Lebensmittel. Burger, Döner, was auch immer. Vanillepudding. Warum nicht gleich immer in der Dusche essen? Ist ja was ich mit meinen Kindern seit Jahren mache. Mahlzeiten einnehmen nur in einem gekachelten Raum, der dann hinterher mit einem Kärcher ausgereinigt werden kann.

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1: Im Studio Anna Löwer. Hamburg sagt Nein zu Olympia. Knapp 55% der Hamburgerinnen und Hamburger haben gegen eine Bewerbung der Hansestadt für die Spiele 2036, 40 oder 44 gestimmt. Im Herbst wird entschieden, mit welcher Region sich Deutschland bewirbt, Berlin, München oder die Rhein-Ruhr-Region. Der Bund schöpft das Sondervermögen für Infrastruktur und Klimaneutralität offenbar nicht aus. Laut Handelsblatt wurden im vergangenen Jahr 24 Milliarden Euro abgerufen, insgesamt standen aber 37 Milliarden bereit. In diesem Jahr haben die Ministerien bislang erst 26 von 109 geplanten Zielen erreicht. Wer zu viel Solarstrom produziert, kann diesen ab heute mit seinen Nachbarn teilen. Das ist eine der Änderungen, die mit dem neuen Monat kommen. Außerdem tritt Mitte des Monats eine neue EU-Verordnung in Kraft. Unter anderem muss bei Honig das Land angegeben werden, aus dem er kommt. Deutschlands Fußballer haben den letzten Heimtest vor der WM deutlich gewonnen. Gegen Finnland schaffte die DFB-Elf in Mainz ein klares 4:0. Morgen fliegt die Mannschaft nach Chicago. Samstag gibt es den letzten Test vor der WM bei Co-Gastgeber USA.
0: Das war das Wichtigste für den Moment. 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
2: Graue Wolken und hier und da auch mal Nebel sind heute Morgen mit dabei. Und im Osten und Südosten regnet es anfangs noch, das lässt aber nach und nach nach. Im Laufe des Tages geht's dann mit Sonne und Wolken weiter. Dazu ab und zu noch ein Schauer und vereinzelt ein kurzes Gewitter, maximal 19 bis 26 Grad. Morgen wird's deutlich unbeständiger mit vielen Wolken, öfter Regen und Gewittern. Dabei sind bis 27 Grad drin.
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Ich unterbreche kurz das Programm für eine sehr, sehr lustige Studie. Ihr glaubt ja nicht, woran Wissenschaftler alles so arbeiten. Eine Studie hat nämlich jetzt herausgefunden, dass Käse dann besser schmeckt, wenn im Hintergrund die richtige Musik läuft. Ja. Aber welche Musik? Das ist jetzt die große Frage. Testpersonen haben vom selben Käseleib Proben bekommen und wurden dann mit unterschiedlicher Musik beschallt. Das Ergebnis war, der Käse schmeckt am besten mit Hip-Hop-Musik im Ohr. Okay, dann lass uns doch mal probieren. Come on. Ja. Yeah. Oh ja. Yeah. Mmh, das schmeckt schon. Aha. Oh ja, der hat Aroma. Yeah, well, go you to the candy shop. Ich gehe erstmal nochmal ins Käsegeschäft. Oh, schmeckt gut. Bei mir funktioniert. Aber ganz ehrlich, Essen macht mir bei jeder Musik Spaß. Oh Gott, mach die Musik aus, sonst werde ich noch verrückt.

Guten Morgen, ich bin's, eure Barbara Schöneberger. Heute dachte ich, sage ich vielleicht mal meinen ganzen Namen, sonst vergesst ihr den irgendwann, weil hier ist ja immer nur von Barbara Radio die Rede. Wie auch immer, warum ich eigentlich mich melde, es ist kurz vor 7:30 und es wäre jetzt so langsam Zeit, in die Puschen zu kommen. Der wunderbare Tag wartet auf euch. Und damit es nicht so schwer wird, habe ich euch einen schönen Song mitgebracht. Ja.

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1: Im Studio Anna Löwer. Olympia für Hamburg. Die Stimmen sind ausgezählt. Die Mehrheit der Hamburger möchte nicht, dass sich die Stadt für die Olympischen Spiele 2036, 40 oder 44 bewirbt. Knapp 55% haben dagegen gestimmt. Im Rennen sind nun noch München, Berlin und die Rhein-Ruhr-Region. Der Bund schöpft das Sondervermögen für Infrastruktur und Klimaneutralität offenbar nicht aus. Das berichtet das Handelsblatt. Demnach wurden im vergangenen Jahr 24 Milliarden Euro abgerufen.

0: Insgesamt standen aber 37 Milliarden bereit. Die Waffenruhe zwischen den USA und dem Iran bleibt brüchig. Das US-Militär hat in der vergangenen Nacht iranische Radar- und Drohnenkontrollanlagen angegriffen. Der Iran hat mit Attacken auf US-Stützpunkte in der Region geantwortet. Deutschlands Fußballer haben den letzten Heimtest vor der WM deutlich gewonnen. Gegen Finnland schaffte die DFB-Elf in Mainz ein klares 4:0. Morgen fliegt die Mannschaft nach Chicago. Samstag gibt es den letzten Test vor der WM bei Co-Gastgeber USA.
1: Das war das Wichtigste für den Moment. 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
2: Graue Wolken und hier und da auch mal Nebel sind heute Morgen mit dabei. Und im Osten und Südosten regnet es anfangs noch, das lässt aber nach und nach nach. Im Laufe des Tages geht es dann mit Sonne und Wolken weiter. Dazu ab und zu noch ein Schauer und vereinzelt ein kurzes Gewitter, maximal 19 bis 26 Grad. Morgen wird es deutlich unbeständiger mit vielen Wolken, öfter Regen und Gewittern. Dabei sind bis 27 Grad drin.
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0: Willkommen zurück hier bei Barbaradio. Ich bin natürlich immer auf der Suche nach neuen Trends für euch und ich habe was ganz, ganz Neues rausgefunden. Ein Wundermittel für die perfekten Füße im Sommer. Und zwar Apfelessig. Ja, ich habe mir jetzt hier so ein Fußbad gemacht, 1 Liter Wasser und 200 Milliliter Apfelessig. Und jetzt, ich kann förmlich zugucken, weniger Hornhaut und man soll auch dann nicht mehr an den Füßen schwitzen. Ist eine wirklich tolle Sache. Also ich liebe es.
1: Barbara, ich wollte noch mal mit dir sprechen und zwar irgendwie in der letzten Was machst denn du da?
0: Warum?
1: Es riecht hier irgendwie ganz krass nach Essig und irgendwie auch harzer Käse. Ist du schon
0: danke,
1: wieder im
0: Max,
1: Studio?
0: Danke, Max. Vielen Dank. Ich bin mitten in der Aufnahme. Wir sehen uns gleich.
1: Du weißt, Wasser ist mit Technik. Wir dürfen hier keinen...
0: Ja, ja.

0: Punto.
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Alright, Leute, auf geht's. Raus aus den Betten und rein ins Business. Wir greifen den Tag an, Zeit ist Geld. Die Börse in Singapur schläft nie. Vielleicht auch Hongkong, New York. Alles läuft und ihr wollt doch mit dabei sein. Oder wir holen uns einfach erstmal einen schönen Kaffee und legen uns nochmal ganz kurz ins Bett, um erstmal richtig wach zu werden. Wie auch immer, ich liebe euch, egal wie ihr drauf seid. Hier ist Barbaradio und hier gibt's den nächsten Song für euch. Ja.

Gute Musik ist ja eins, aber gute Information ist das andere und dafür bin ich auch da. Hallo, ich bin's, eure Babsi, und ich wollte euch News aus der Sexwelt überbringen, denn für viele sind normale Sexspielzeuge vielleicht zu langweilig geworden, für manche aber auch zu teuer, und deswegen gibt es im Internet eine Liste an ganz normalen Haushaltsgegenständen oder Alltagsgegenständen, die gute Sexspielzeuge ersetzen könnten. Tja, da ist vieles dabei, was man ohnehin vermutet, wie zum Beispiel der Duschkopf. Gut, da sind wir alle schon auf die Idee gekommen. Dann die Waschmaschine. Ja, also da muss man ein schon sehr leistungsstarkes Gerät besitzen, um da im Schleudergang so richtig auf seine Kosten zu kommen. Das muss man gut vorbereiten und dann im genau richtigen Moment aufspringen, wenn die Maschine am richtigen Punkt ist. Also es ist ungefähr so wie mit einem Mann gemeinsam einen Orgasmus zu erleben gleichzeitig. Das könnte ich mir ungefähr gleich kompliziert vorstellen. Handy auf Vibration stellen, habe ich keine guten Erfahrungen mitgemacht. Oder mit der Haarbürste. Aber es tut doch weh mit den Borsten. Ach so, andersrum, klar. Nee,

ich muss ganz, ganz kurz unterbrechen. Ich habe gelesen, Harry Styles macht jetzt Parfum. Gott. Bisher hat er ja nur Klamotten gemacht und Nagellack und ich glaube irgendwelche Hautpflegeprodukte. Aber jetzt gibt's ganz neu im Sortiment Parfum. Düfte. Und jetzt, hold on to your seat, es sind nicht irgendwelche Düfte. Nein, es sind Düfte, die nach Sex riechen. Ich habe mir das Ding schon mal besorgt. Oh Gott. Und das, was ich mir hier besorgt habe, das ist die Duftnote, riecht nach einer entzückenden Begegnung mit einem Fremden. Oh. Bahnhofsklo oder was? Also, man sagt ja immer, von den Machern von James Bond kann man in diesem Fall sagen, von den Machern der Vagina-Kerze von Gwyneth Paltrow. Ihr erinnert euch, die hat ja mal eine Duftkerze rausgebracht mit dem Titel This Smells Like My Vagina. Und ja, von dieser Firma hat jetzt Harry Styles sich eben auch einen eigenen Das riecht nach einem entzückenden Begegnung mit einem fremden Duft kreieren lassen. Ja, also ich weiß nicht, ob er sich da als Einkommensquelle irgendwie ganz auf die Parfumsparte verlassen sollte. Lieber Harry, sing bitte weiterhin und versuche Hits zu produzieren, weil ich glaube, vom Parfum wirst du nicht leben können. Das ist mein Gefühl, aber was weiß denn ich?

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1: Im Studio Anna Löwer. Hamburg sagt Nein zu Olympia. Knapp 55% der Hamburgerinnen und Hamburger haben gegen eine Bewerbung der Hansestadt für die Spiele 2036, 40 oder 44 gestimmt. Im Herbst wird entschieden, mit welcher Region sich Deutschland bewirbt: Berlin, München oder die Rhein-Ruhr-Region. Der Bund schöpft das Sondervermögen für Infrastruktur und Klimaneutralität offenbar nicht aus. Das berichtet das Handelsblatt. Demnach wurden im vergangenen Jahr 24 Milliarden Euro abgerufen. Insgesamt standen aber 37 Milliarden bereit. Die Waffenruhe zwischen den USA und dem Iran bleibt brüchig. Das US-Militär hat in der vergangenen Nacht iranische Radar- und Drohnenkontrollanlagen angegriffen. Der Iran hat mit Attacken auf US-Stützpunkte in der Region geantwortet. Die deutsche Fußballnationalmannschaft hat sich für die WM warm geschossen. In Mainz gab es gegen Finnland einen 4:0-Erfolg. Morgen fliegt das Team nach Chicago. Dort gibt es Samstag dann vor dem Turnierstart die Generalprobe gegen die USA.
0: Das war das Wichtigste für den Moment. 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
2: Mal mehr, mal weniger Wolken sind heute Vormittag dabei. An der Küste gibt's aber richtig viel Sonne und in Bayern können anfangs noch ein paar Schauer runterkommen, vereinzelt auch mit Gewitter. Im Lauf des Tages lässt das dann nach und es wird freundlicher. Dazu Höchstwerte zwischen 19 und 27 Grad. Morgen kommen wieder mehr Wolken rein, öfter mit Regen und Gewittern, maximal bis 27 Grad.
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0: So, Freunde der Nacht.
1: Ja, es ist soweit. Ich habe wieder Hörerpost geöffnet von euch, aber auch für euch. Die Lena wollte wissen, liebe Barbara, gehst du eigentlich gerne shoppen? Das ist eine lustige Frage, weil ich glaube, ich habe ja momentan viel mit jungen Kindern und Jugendlichen zu tun und die wollen natürlich die ganze Zeit shoppen gehen. Ich muss ehrlich sagen, ich bin über das ganze Thema Shoppen schon ein bisschen hinweg. Also mir treibt es eher Tränen in die Augen, wenn man mich bittet, zum Kudamm zu fahren oder in der Fußgängerzone irgendwie rumzulaufen. Ich weiß aber noch, dass ich als Kind natürlich auch hysterisch begeistert war, wenn man irgendwie einen Stadtbummel gemacht hat. Ich persönlich kaufe nicht gerne und auch nicht viel Klamotten. Ich gebe ja alles aus für Möbel. Also ich kaufe nur Möbel und die kaufe ich halt nicht in der Stadt beim Bummeln und Shoppen, sondern die kaufe ich dann wirklich im Internet, weil es muss ja auch alles geliefert werden. Deswegen kann ich nicht so richtig mitreden. Aber ich glaube, mein letzter gemütlicher Shopping-Bummel, wo man so durch Geschäfte schlendert, am Ende noch mit dem Mann dabei. Da könnte ich mich kaputt lachen. Wer kommt eigentlich auf die bescheuerte Idee, einen Mann mit zum Shopping zu nehmen? Auf gar keinen Fall. Also dieser Shopping-Ausflug, der liegt bei mir schon mehrere Jahre zurück und der ist auch so schnell, glaube ich, nicht wieder in meinem Leben zurück. Ich hoffe, ich habe diese Frage befriedigend beantwortet. Ich habe wirklich eine Einstellung zum Thema Shopping. Wenn ihr auch noch mehr Fragen zu welchen Themen auch immer habt, lasst es uns einfach zukommen. Und zwar über unsere Webseite oder unsere App. Da könnt ihr alles loswerden. Und jetzt freue ich mich erstmal auf sehr schöne Musik, die ich persönlich für euch rausgebe.

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Kurz vor 9:30, einen wunderschönen guten Morgen. Wir gehen jetzt langsam vom Frühstück zum Vormittagssnack über, bevor wir dann direkt zum Mittagessen gehen. Ihr überlegt wahrscheinlich jetzt lieber Schokoriegel oder Apfel, und dann kann ich euch nur empfehlen, schließt einfach die Augen und überlegt, was würde Barbara Schöneberger machen? Und dann nehmt ihr den Schokoriegel. Ja, macht euch keine Sorgen. Wie auch immer ihr euch entscheidet, hier geht's weiter mit Musik für euch. Viel Spaß bei Barbaradio. Ja.

liebe Freunde, schön, dass ihr hier heute bei uns seid. Ich habe für euch was Lustiges rausgefunden. Und zwar habe ich mich gefragt, was wird eigentlich so bei Online-Shops am häufigsten bestellt? Und dazu gibt es natürlich auch eine Liste, die Top 10. Und ich habe mal die ersten Plätze rausgesucht. Ein ganz, ganz großes Versandhaus hat nämlich kürzlich verraten, was nach 25 Jahren so die Topseller waren. Und da ist ganz oben das Album von Helene Fischer. Ja, es wird häufig zusammen gekauft mit einem Stuhl und einem Strick. Nein, Späßle macht keiner klacht. Auf Platz 2 sind Crocs-Schuhe, diese scheußlichen Plastiksärge, wo Löcher so drin sind zur Belüftung. Dann das bürgerliche Gesetzbuch, was mich eigentlich fröhlich stimmt, dass es offensichtlich noch Menschen gibt, die in irgendeiner Form Interesse daran haben. Oder vielleicht wollen sie nur, bevor sie eine Straftat begehen, erstmal nachschlagen, inwieweit sie da mit Problemen rechnen müssen. Und das Buch 50 Shades of Grey, Geheimes Verlangen, das wurde auch sehr häufig bestellt. Ich finde, das gibt doch ein sehr gutes Bild über die deutsche Gesellschaft ab. Vom Crocs-Schuh übers BGB bis zu den 50 Shades of Grey ist alles mit dabei. Willkommen in Deutschland. Ich freue mich. In Frankreich wäre es wahrscheinlich Kondome, Wein und Reblochon-Käse. Aber gut, wir sind eben nicht in Frankreich, wir wohnen in Deutschland. Schön, dass ihr da seid und wir machen uns noch

Ich habe tatsächlich so wunderbare Hörerpost bekommen von euch, dass ich mich an dieser Stelle mal bedanken möchte für eure regen Zuschriften und Anregungen. Imke hat mir geschrieben, sie sagt, hey Barbara, bist du eigentlich Team Dusche oder Team Badewanne? Oh, Imke, sag mal, das ist aber jetzt meine Frage. Die geht ja richtig zur Sache. Ich bin definitiv Team Dusche. Und ich war jetzt letztens sogar in den Ferien und da hatte ich das Gefühl, die Duschsituation ist nicht ideal. Da habe ich einfach mal eine Woche gar nicht geduscht und bin nur einmal in einen sehr, sehr kalten See gesprungen. Badewanne packe ich nicht. Werde ich ohnmächtig. Wenn ich morgens in die Badewanne ginge, wäre ich den ganzen Tag über für nichts mehr zu gebrauchen. Abgesehen davon geht's aus umwelttechnischen Gründen ja auch nicht mehr. Und es soll auch gar nicht so gut sein für die Haut. Also ich habe festgestellt, wenn man nicht so häufig duscht, dann ist es auch nicht schlecht, ja? Weil eigentlich die Haut liebt es ja, dass nicht jeden Tag irgendwie 100 Milliliter schäumende Gelflüssigkeit aufgetragen wird. Aber vielleicht gehen wir jetzt zu sehr ins Detail. Prinzipiell bin ich natürlich ein sehr sauberer, gut riechender Mensch. Das wollte ich euch auch nochmal auf den Weg mitgeben, liebe Imker. Aber tatsächlich gehe ich nicht in die Badewanne, sondern nur unter die Dusche. Wenn ihr auch Fragen habt, die meinen Körper betreffen oder sonst irgendwas, es kann auch um unsere Redaktion oder um das Weltgeschehen oder Politik gehen. Ist mir ganz egal. Schreibt uns einfach oder schickt uns eine Sprachnachricht. Ich beantworte alle Fragen. Hier geht's weiter mit Barbara Radio und der besten Musik für euch. 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
1: Im Studio Anna Löwer. Hamburg sagt Nein zu Olympia. Knapp 55% der Hamburgerinnen und Hamburger haben gegen eine Bewerbung der Hansestadt für die Spiele 2036, 40 oder 44 gestimmt. Im Herbst wird entschieden, mit welcher Region sich Deutschland bewirbt: Berlin, München oder die Rhein-Ruhr-Region. In Deutschland bleiben nach wie vor eher Frauen zu Hause, wenn das Kind krank ist. Aus einer Auswertung der Krankenkasse AOK geht hervor, dass das bei fast 3/4 der Kinderkrankentage der Fall ist. Laut AOK zeigt das, dass Care-Arbeit in den Familien ungleich verteilt ist. Die Waffenruhe zwischen den USA und dem Iran bleibt brüchig. Das US-Militär hat in der vergangenen Nacht iranische Radar- und Drohnenkontrollanlagen angegriffen. Der Iran hat mit Attacken auf US-Stützpunkte in der Region geantwortet. Der Bund schöpft das Sondervermögen für Infrastruktur und Klimaneutralität offenbar nicht aus. Das berichtet das Handelsblatt. Demnach wurden im vergangenen Jahr 24 Milliarden Euro abgerufen. Insgesamt standen aber 37 Milliarden.

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1: Das war das Wichtigste für den Moment. 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
2: Mal weniger Wolken sind heute Vormittag dabei. An der Küste gibt's aber richtig viel Sonne und in Bayern können anfangs noch ein paar Schauer runterkommen, vereinzelt auch mit Gewitter. Im Lauf des Tages lässt das dann nach und es wird freundlicher. Dazu Höchstwerte zwischen 19 und 27 Grad. Morgen kommen wieder mehr Wolken rein, öfter mit Regen und Gewittern, maximal bis 27 Grad.
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1: Als Angelo Kelly letztens hier bei mir bei Barbara Radio war, da hat er mir eine sehr lustige Geschichte erzählt, wie er Luciano Pavarotti kennengelernt hat, den großen Superstar der Oper, der italienischen Oper. Und ja, die beiden hatten ein sehr, ich sage mal, spezielles Zusammentreffen.
2: Das allererste Mal, wo wir Pavarotti begegnet haben, war tatsächlich in Paris. Da war ich so zwei, drei Jahre alt, also viele Jahre vorher, Anfang 80er. Und er hatte seine Garderobe neben uns. Wir waren in so einer TV-Show. Und ich habe dann immer wohl als kleiner Zweijähriger geklopft und dann immer abgehauen. Dann hat er immer aufgemacht. Ich habe ihn also wahnsinnig gemacht. Ja. Und dann, als er gesungen hat, bin ich wohl in die Garderobe rein und habe in seinen Mülleimer gepinkelt. Und das war der Anfang einer ganz, ganz tollen Beziehung mit Pavarotti.
1: Sozusagen deine Duftmarke hinterlegt.
2: Es war Rock'n'Roll.
1: Rock'n'Roll, ohne zu wissen, was Rock'n'Roll ist.
2: Sozusagen. Korrekt.
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dass ihr eingeschaltet habt, weil hier erfahrt ihr, wo die Reise hingeht, so styletechnisch, also im Gesicht, sag ich jetzt mal. Und über den nächsten Trend freue ich mich. Ich erzähle euch gleich, warum. Vieles aus den 90ern ist zurück, worüber man sich, ja, geteilter Meinung sein kann. Die Low-Waist-Jeans, Lip-Liner, Milli Vanilli, ist ja alles noch ganz gut. Aber jetzt steht das nächste Comeback an, nämlich die dünnen Augenbrauen, die dünn gezupften Augenbrauen. Und ich persönlich freue mich darüber, weil ich habe nicht so viel Augenbrauen. Ich war jetzt gerade kurz davor, mir die so ein bisschen tätowieren zu lassen. Vielleicht lasse ich das jetzt, wenn jetzt wieder dieser schmale Greta Garbo-Strich kommt. Mal gucken. Also, ihr müsst auch mit eurem Gesicht einfach nur abwarten. Irgendwann seid ihr wieder in Mode. Ich hoffe, es dauert nicht mehr allzu lange bei mir. Also, ein dünner Augenbrauensommer steht uns bevor. Dann hol schon mal die Pinzette raus. Bis gleich.

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1: Im Studio Anna Löwer. Der Zoff um die BAföG-Reform sorgt für heftige Kritik von Studenten. Forschungsministerin Bär hatte der Erhöhung der Regelsätze in einem Interview eine Absage erteilt und gesagt, für Studenten sei es kein Drama, nebenbei zu jobben. Der Studierendenverband FZS spricht von einer Frechheit. In Deutschland bleiben nach wie vor eher Frauen zu Hause, wenn das Kind krank ist. Aus einer Auswertung der Krankenkasse AOK geht hervor, dass das bei fast 3/4 der Kinderkrankentage der Fall ist. Laut AOK zeigt das, dass Care-Arbeit in den Familien ungleich verteilt ist. Nur Olympia für Hamburg. Die Stimmen sind ausgezählt. Die Mehrheit der Hamburger möchte nicht, dass sich die Stadt für die Olympischen Spiele 2036, 40 oder 44 bewirbt. Knapp 55% haben dagegen gestimmt. Im Rennen sind nun noch München, Berlin und die Rhein-Ruhr-Region. Als erstes Bundesland zieht Baden-Württemberg den Nichtraucherschutz jetzt deutlich an. Seit heute ist Rauchen von Zigaretten oder Vapen an öffentlichen Orten wie Freibädern, Zoos und Haltestellen verboten. Wer dagegen verstößt und erwischt wird, zahlt bis zu 200 Euro Strafe.
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2: Sonne und Wolken wechseln sich gerade ab. An der Küste gibt's auch immer wieder richtig viel Sonne. Im Osten der Mittelgebirge und in Bayern kommt anfangs noch Regen runter, teils mit Gewitter. Das lässt aber nach und klingt nach und nach ab. Dazu wird's warm mit 19 bis 27 Grad. Morgen dann mehr Wolken, von Westen her kommt Regen rein. Später sind auch mal kräftige Gewitter möglich, maximal bis 27 Grad.
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Hallöchen, schön, dass ihr da seid. Es ist Zeit, um Hörerpost nicht nur zu öffnen, sondern auch vorzulesen. Annika schreibt, liebe Barbara, ich habe eine Frage an dich. Es interessiert mich wirklich brennend. Was hattest du früher für ein Pausenbrot? Oh, ich denke an ein spezielles Brot, was meine Mama mir immer gemacht hat. Ich hatte ja wirklich so eine Mama, die sich einfach wahnsinnig um mich gekümmert hat und die immer da war und die war auch jeden Mittag da und die hat gefühlt jeden Mittag was anderes gekocht. In meiner gesamten Jugend. Und ich habe morgens immer ein Brot bekommen. Das kann man heute gar nicht mehr so richtig imitieren. Das war halt so ein richtiges, gutes Brot. In den 80er Jahren gab es sowas ja noch, in Bayern vor allem. Da hat Brot einfach noch richtig gut geschmeckt. Und das war dann so dick mit Butter bestrichen. Dann war da feine Teewurst drauf und ein knackiges grünes Salatblatt von einem Kopfsalat. Also nicht so ein scheußlicher Eisbergsalat, sondern Kopfsalat. Und das dann auch nochmal Butter und dann oben drauf. Das war toll. Und weil ich immer so tolle Pausenbrote gekriegt habe, ist aus mir so ein besonders erfolgreicher Mensch geworden. So, Mensch, also vielen Dank für diese tolle Frage. Ich könnte ja stundenlang über mich sprechen. Ich habe so viel zu geben. Bitte fragt weiter. Aber es muss ja nicht nur um mich gehen. Es kann auch um alle anderen Sachen gehen. Hauptsache, es kommt was von euch. Meldet euch in unserer App oder auf unserer Webseite. Und jetzt freue ich mich erstmal auf Musik und dann geht's hier weiter im Programm.

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Liebe Freunde, ich muss mit euch sprechen. Die Ärzte wurden von Platz 1 abgelöst der Liste der attraktiven und sexiesten Berufe. Ja, da war natürlich immer der Arzt ganz oben mit Stethoskop und so ein bisschen die weiße Kompetenz, die weiße Eminenz, die da in den Raum kommt und alles weiß und man ist so ergeben und so. Das fand man jahrelang sexy, ist jetzt abgelöst worden durch eine ganz andere Berufsgruppe. Jetzt sind auf Platz 1 die Handwerker. Richtig, ja. Und ganz ehrlich, Freunde, ich kann es total verstehen, weil Ärzte kennen wir ja inzwischen. Aber mal an einen guten Handwerker kommen, der einem alles besorgt, sage ich jetzt mal. Das ist eine Fantasie, der gegenüber kann man sich nicht verschließen. Jetzt

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1: Im Studio Anna Löwer. Der Zoff um die BAföG-Reform sorgt für heftige Kritik von Studenten. Forschungsministerin Bär hatte der Erhöhung der Regelsätze in einem Interview eine Absage erteilt und gesagt, für Studenten sei es kein Drama, nebenbei zu jobben. Der Studierendenverband FZS spricht von einer Frechheit. Deutschland wächst durch Einwanderung weiter, aber langsamer. Laut Statistischem Bundesamt gab es im letzten Jahr rund 235.000 mehr Zu- als Auswanderer. 2024 waren es noch etwa 430.000. Grund ist, dass weniger Menschen aus Syrien und der Türkei gekommen sind. Außerdem haben auch weniger Deutsche das Land dauerhaft verlassen. Immer mehr Menschen schließen sich einer laufenden Sammelklage der Verbraucherzentrale gegen Amazon an. Mehr als 290.000 Menschen fordern eine Entschädigung für Werbung beim Streamingdienst Prime Video. Die hatte Amazon eingeführt. Wer keine Werbung möchte, soll rund 3 Euro mehr zahlen. Ein Urteil soll Mitte Juli fallen.
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2: Sonne und Wolken wechseln sich gerade ab. An der Küste gibt's auch immer wieder richtig viel Sonne. Im Osten der Mittelgebirge und in Bayern kommt anfangs noch Regen runter, teils mit Gewitter. Das lässt aber nach und klingt nach und nach ab. Dazu wird's warm mit 19 bis 27 Grad. Morgen dann mehr Wolken, von Westen her kommt Regen rein. Später sind auch mal kräftige Gewitter möglich, maximal bis 27 Grad.
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1: Marco Schreil ist meiner Meinung nach so appetitlich. Die Vorstellung, wie er nach dem Duschen vorm Spiegel steht, wie Gott ihn schuf, treibt mich praktisch in den Wahnsinn. Aber was macht er eigentlich, wenn er nackt vorm Spiegel steht und keiner guckt? Er verrät's uns.
2: Ich föhne gern mal, nachdem ich mich abgetrocknet habe.
1: Ja.
2: Überall so. Alles trocken jetzt, danke.
1: Weil du so viel Haare hast.
2: Nee, aber manchmal ist doch so, dass du bist fertig mit Abtrocknen und denkst so, ja, an den Achseln, da...
1: Dafür können, muss man noch mal ein bisschen Luft dran. Okay.
2: Also ich föhne die Haare und dann denkst du, und dann ist es ja auch manchmal morgens so schön warm.
1: Oh, so schön warm. Ich könnte mir einen Föhn in die Hose stecken, ehrlich gesagt. Aber der fällt dann immer aus bei mir. Ich weiß nicht, immer wenn ich den zu nah an meinen Körper irgendwo dazwischen geklemmt habe, dann geht der Föhn immer aus.
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1: Wisst ihr noch, wenn eure Mutter zu euch gesagt hat, wenn du zu viel Fernsehen guckst, dann kriegst du viereckige Augen? Oder wer zu viel an sich rumspielt, der wird blind? So, und jetzt gibt's was Neues. Achtung, Kinder. Wer beim Gehen am Handy tippt, der kriegt X-Beine. Und das ist sogar wissenschaftlich erwiesen. Denn, jetzt passt auf, und da ist wirklich was dran. Wer beim Gehen das Handy in der Hand hält und natürlich da drauf rumtippt, der sieht ja nicht mehr, was um ihn rum passiert. Also schaltet der Körper automatisch auf Sicherheitsgang und macht die Schritte breiter. Also man geht breitbeiniger und gleichzeitig auch macht man kleinere Schritte. Und das Ganze sorgt dann dafür, dass das insgesamte Körpergestell sich in Richtung X-Bein verändert. Wissenschaftlich belegt, ihr Kinder da draußen. Musik!

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1: Im Studio Anna Löwer. Beim Wehrdienst gibt es offenbar neue Unsicherheiten. Es geht um die Abmeldepflicht für junge Männer, wenn sie länger ins Ausland wollen. Verteidigungsminister Pistorius hatte die per Allgemeinverfügung aufgehoben. Der Wissenschaftliche Dienst des Bundestags geht aber davon aus, dass er das gar nicht durfte. Der Zoff um die BAföG-Reform sorgt für heftige Kritik von Studenten. Forschungsministerin Bär hatte der Erhöhung der Regelsätze in einem Interview eine Absage erteilt und gesagt, für Studenten sei es kein Drama, nebenbei zu jobben. Der Studierendenverband FZS spricht von einer Frechheit. In Deutschland bleiben nach wie vor eher Frauen zu Hause, wenn das Kind krank ist. Aus einer Auswertung der Krankenkasse AOK geht hervor, dass das bei fast 3/4 der Kinderkrankentage der Fall ist. Laut AOK zeigt das, dass Care-Arbeit in den Familien ungleich verteilt ist. In Italien gibt es ab heute die Maut zurück, wenn man auf einer Autobahn länger im Stau steht. Voraussetzung ist, dass die Blechlawine von einer Baustelle verursacht wird und nicht beispielsweise durch einen Unfall. Das Ganze funktioniert über eine App, für die braucht man allerdings eine Umsatzsteuer-Identifikationsnummer.
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2: Mal mehr, mal weniger Wolken sind heute Mittag unterwegs. Dazu gibt's in Küstennähe und im Südwesten richtig viel Sonne. Im Südosten kann am Anfang noch mal ein Schauer runterkommen. Vereinzelt auch mit Gewitter, das lässt aber nach. Die Höchstwerte liegen zwischen 19 und 27 Grad. Morgen wird's insgesamt deutlich grauer und von Westen her kommt wieder Regen auf. Später auch mal mit kräftigen Gewittern. Maximal bis 27 Grad.
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0: was freue ich mich, dass ihr heute hier eingeschaltet habt. Und was freue ich mich, dass ich immer noch Post von euch bekomme. Seit 840 Jahren. Diesmal kommt die Post von Mike und der schreibt, liebe Barbara, kannst du eigentlich Skifahren?
1: Oh, Mike, na sag mal Mike, also du müsstest mich mal sehen. Man nennt mich nur den schwarzen Blitz.
0: Ja, ich kann Skifahren. Ich habe ja, lieber Mike, noch Skifahren gelernt, als es noch Fangriemen gab und als man Overalls trug und als, ich sage mal, die Thermounterwäsche noch nicht erfunden war. Ich erinnere mich an stundenlanges Liftanstehen beim Schlepper, wo man nur zu zweit an so einem Berg dran hing und immer nach 50 Metern rausgefallen ist. Skifahren kann echt schrecklich sein. Inzwischen ist Skifahren natürlich geil, weil man nimmt morgens die Skischuhe vom Skischuhwärmer runter, steigt dann in sein komfortables Outfit und alles ist natürlich toll und Sechser Sessel und so weiter. Also ich fahre sehr viel Ski und ich kann auch ganz gut Skifahren. Manchmal lasse ich mich dabei filmen, weil ich dann mal sehen möchte, wie ich fahre. Dann halte ich mich immer für jemand anderen, der weiter oben viel schneller und viel besser fährt und denke mir, sieht gut aus. Und dann, ach nee, ich bin ja die hier vorne in der orangenen Jacke. Und dann merke ich, ich bin doch ein bisschen steif im Oberkörper. Ich stehe gut auf den Skiern. Ich habe immer noch den Ehrgeiz, wie in den 80ern, die Skier ganz nah zusammen zu haben, was unnötig ist heute mit den Carving-Skiern. Muss man gar nicht, soll man auch gar nicht. Aber ich versuche es trotzdem, es geht aber nicht so richtig. Und deswegen bin ich nicht richtig sportlich, aber auch nicht richtig elegant. Und ich bin jetzt die Langsamste bei uns in der Familie. Aber die anderen fahren auch alle Schuss. Ich meine, ich versuche wirklich ordentliche, schöne Bögen. Klingt jetzt nach Schneepflug. Ich versuche halt schön zu fahren. Slalom, sage ich jetzt mal. Ja. Aber ich bin schon eine Sportmaus, muss ich sagen. Ja, schön, dass ich die Frage beantworten konnte und dass nie jemand nachprüfen kann, ob das stimmt, was ich hier erzählt habe. Wenn ihr auch weitere Fragen habt, gerne, die sich auch mit meiner Sportlichkeit befassen, dann her damit auf unserer Webseite, in unserer App, überall gibt es die Möglichkeit, diese Fragen loszuwerden. Bis gleich.

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bei Barbaradio. Macht euer Mann gerade eine Diät? Ja, dann wäre ich vorsichtig an eurer Stelle, denn man hat jetzt rausgefunden, dass Menschen, die auf Diät sind, dass die häufiger fremdgehen, weil, und das ist eine ganz, ganz tolle Begründung, die Willenskraft so für die Diät aufgebraucht wird, dass ja an anderer Stelle kann man einfach nicht mehr Nein sagen, ja? Da ist es so, da setzt sich dann die Sekretärin auf einen und sagt, es tut mir leid, ich habe den ganzen Tag noch keine Kohlenhydrate gegessen, ich bin schwach. Okay, mach's einfach. So, deswegen müsst ihr jetzt darauf achten, dass ihr euren Partner immer schön satt macht. Immer schön satt machen, ja? Dass der regelmäßig gut ist, dass er nicht auf schlechte Gedanken kommt. Ich persönlich hätte es ja anders argumentiert. Ich hätte gesagt, wenn man eine Diät macht, dann fühlt man sich so und denkt sich, es läuft gut bei mir. Ich bin schon ganz dünn. Das denke ich ja sofort. Nachdem ich irgendwie 2 Stunden nichts gegessen habe, denke ich mir, ach, ich spür's schon, meine Rippen kommen raus. Und dann will ich das natürlich auch jemand anderem zeigen, ja? Also das wäre jetzt so mein Antrieb. Aber gut, jeder geht natürlich aus anderen Gründen fremd. Keine Diät, ne? Denkt dran, sonst wird's gefährlich.

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1: Im Studio Mia Hin. Der CDU-Sozialflügel ist dafür, das BAföG wie vereinbart anzuheben. Der Chef des Sozialflügels Radke sagte dem Tagesspiegel, die Reform sei kein unverbindliches Wunschprogramm. Forschungsministerin Beer hatte die BAföG-Erhöhung in einem Interview in Frage gestellt. Die Enttäuschung in der Hamburger Landesregierung über das Olympia-Aus ist groß. Gleichzeitig betonte Bürgermeister Tschentscher, wir haben nicht hunderttausende Sportfeinde in der Stadt. Hamburg wollte sich auf Olympia bewerben. Bei einem Bürgerentscheid war das Vorhaben gestern durchgefallen. Mit dem neuen Monat gibt's wieder einige Änderungen. Unter anderem darf Erdbeermarmelade auch ganz offiziell Erdbeermarmelade heißen. Wegen einer EU-Richtlinie musste sie vorher Konfitüre heißen. Einfacher wird's außerdem für viele Online-Shopper. Es wird ein Widerrufsbutton für Verträge eingeführt. Gestern noch 2 Tore für Deutschland geschossen, heute den Vertrag verlängert. Dennis Undaff bleibt dem VfB Stuttgart treu. Der 29-Jährige hat bis 2029 unterschrieben. Undaff hat in dieser Saison 19 Tore für den VfB gemacht und fährt mit zur WM nach Nordamerika.
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2: Mal mehr, mal weniger Wolken sind heute Mittag unterwegs. Dazu gibt's in Küstennähe und im Südwesten richtig viel Sonne. Im Südosten kann am Anfang noch mal ein Schauer runterkommen. Vereinzelt auch mit Gewitter, das lässt aber nach. Die Höchstwerte liegen zwischen 19 und 27 Grad. Morgen wird's insgesamt deutlich grauer und von Westen her kommt wieder Regen auf. Später auch mal mit kräftigen Gewittern. Maximal bis 27 Grad.
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liebe Leute, habt ihr kürzlich mal euer Portemonnaie verloren? Das ist meine Frage heute an euch. Wenn es euch zurückgeschickt oder zurückgegeben wurde, dann mag es vielleicht daran liegen, dass ihr ein Babyfoto in diesem Portemonnaie hattet. Denn eine Forschung, ein Experiment hat jetzt herausgefunden, wenn ein Babyfoto in einem Geldbeutel ist und der dann verloren geht, dann wird er zu 88% wieder zurückgegeben. Geldbeutel ohne Babyfotos nur zu 15%. Also, ihr wisst, was zu tun ist. Egal, wenn ihr keine Kinder habt, wenn ihr über 90 seid, wenn ihr, wie auch immer, noch nicht mal Kinder kennt, schneidet euch irgendein Kinderfoto aus, klebt es in den Geldbeutel und seid auf der sicheren Seite, wenn das Ding mal verloren geht. Also, der Geldbeutel. Bis gleich.

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Hallöchen. Wir öffnen Hörerpost. Die kommt heute von Mareile und die Mareile sagt, Barbara, welche Sushi-Rolle magst du am liebsten? Ach, Mareile, du weißt schon, gell, dass mit Fragen rund ums Essen du mir die größte Freude machst. Ich liebe wirklich Sushi sehr, kann aber manchmal angesichts des sehr einfachen Sushis, was man ja manchmal kriegt, wenn man so ein bisschen bei so einem normalen Hersteller da bestellt, wo vielleicht auch gar nicht ein Japaner rollt, sondern vielleicht irgendeiner aus Baden-Württemberg oder so und sagt, ich roll jetzt gerade hier ein bisschen den Klebreis zusammen und dann und so weiter. Und dann klemme ich da ein bisschen Lachs rein. Das ist mir zu einfach. Ich habe festgestellt, ich mag Sushi eigentlich fast am liebsten, wenn kein Fisch involviert ist. Ich liebe Sushi, aber mir fällt manchmal dann hinterher auf, dass ich mir denke, ach lustig, ich habe jetzt eigentlich nur Gemüse-Sushi gegessen. Höchstens mal noch mit so kleinen, wie heißen sie dann da, diese Kügelchen da halt, die Fischrogen da oben drauf. Das finde ich natürlich immer toll. Ich liebe auch Lachs, ich liebe auch Krebsfleisch, mag auch Thunfisch. Aber wenn es dann so in die Weißfischnummer geht oder nur so Sashimi oder so, das ist nicht so meins. Ich mag gerne alles mit Avocado, natürlich mit Gurke. Mir ist manchmal auch der Lachs dann zu fettig. Also dann gerne auch oben irgendwie so ein bisschen Fischrogen drauf und vielleicht noch ein bisschen Philadelphia rein oder so. Und dann so eine richtig schöne Soße. Also eigentlich so, als würde man deutsches Essen essen. Kartoffelpüree und eine richtig schöne Soße. Und genau so müsst ihr es euch bei mir beim Thema Sushi auch vorstellen. Liebe Mareile, schöne Frage. Gerne was mal übers Essen. Liebe ich ja. Ich hoffe, ich konnte alles gut beantworten. Wenn ihr auch Fragen habt, her damit. Unsere App und unsere Webseite geben die Möglichkeit dafür, alles loszuwerden. Und jetzt mache ich euch glücklich mit der tollsten Musik. Liebe.

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1: Im Studio Mia Hin. Der Zoff um die BAföG-Reform sorgt für heftige Kritik von Studenten. Forschungsministerin Bär hatte der Erhöhung der Regelsätze in einem Interview eine Absage erteilt und gesagt, für Studenten sei es kein Drama, nebenbei zu jobben. Der Studierendenverband FZS spricht von einer Frechheit. Beim Wehrdienst gibt es offenbar neue Unsicherheiten. Es geht um die Abmeldepflicht für junge Männer, wenn sie länger ins Ausland wollen. Verteidigungsminister Pistorius hatte die per Allgemeinverfügung aufgehoben. Der Wissenschaftliche Dienst des Bundestags geht aber davon aus, dass er das gar nicht durch von einer Frechheit. Beim Wehrdienst gibt es offenbar neue Unsicherheiten. Es geht um die Abmeldepflicht für junge Männer, wenn sie länger ins Ausland wollen. Verteidigungsminister Pistorius hatte die per Allgemeinverfügung

0: Der Tankrabatt und gesunkene Rohölpreise haben die Spritpreise im Mai deutlich nach unten gedrückt. Laut ADAC kosteten der Liter Benzin und Diesel im Schnitt 2 Euro. Bei Super E10 waren es dadurch 10 Cent weniger, bei Diesel sogar 25 Cent. Der Tankrabatt gilt noch bis Ende des Monats. Ob er verlängert wird, ist offen.
1: Das war das Wichtigste für den Moment. 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
2: Sonne und Wolken wechseln sich gerade ab. Dazu gibt's im Südosten noch ein bisschen Regen, vereinzelt auch mit Gewitter. Das lässt aber nach. Bis zum Abend bleibt's insgesamt freundlich, nur ab und zu kommt noch was runter. Und die Temperaturen liegen aktuell so zwischen 19 und 27 Grad. Morgen wird's dann oft grauer und unbeständiger, mit Schauern und Gewittern, maximal nochmal bis 27 Grad.
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Liebe Freunde, einen wunderschönen guten Tag. Es gibt jetzt einen neuen Trend und ich bin ja knietief drin in den Trends dieser Welt. Invisible Mukbang heißt das Ganze. Also unsichtbarer Mukbang oder Mukbang. Bei so einem Mukbang, da setzt man sich vor die Kamera und filmt sich einfach dabei, wie man isst oder trinkt. Das habe ich jetzt schon ganz häufig gesehen und das ist mitunter ziemlich eklig, weil da gibt es oft Frauen mit sehr langen Fingernägeln, die dann irgendwelche Muscheln oder Fische oder rohe Seegurken irgendwie in sich reinschlingen. Jetzt gibt's aber die Steigerung von Mukbang, nämlich die Lebensmittel sind unsichtbar. Also es ist alles Pantomime und Messer und Gabel hält man zwar in der Hand, aber es gibt nicht wirklich was zu essen. Das Ganze gibt's auf YouTube und auf TikTok und da gibt's tausende von Aufrufen. Ich meine, die Welt wird ja auch immer verrückter. Jetzt ist natürlich die Frage für mich hier als kostensensible Geschäftsführerin dieses Weltunternehmens Barbaradio ist natürlich die Frage, sollte ich nicht auch hier, wenn ich frühstücke, wenn wir Waffeln essen, wenn wir all diese Dinge tun, gar nichts mehr zu essen anbieten, sondern alles eher invisible halten? Wäre vielleicht eine ganz gute Sache, macht nicht dick und spart Geld. Ich denke drüber nach, aber vorher

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Wie gut, dass ihr da seid. Und wie gut, dass mir die Lara geschrieben hat in der letzten Woche. Die wollte nämlich wissen, liebe Barbara, hast du bei deinen Eltern eigentlich noch ein Kinderzimmer? Ja, also meine Eltern, liebe Lara, die haben ein sehr kleines Haus und als ich dann weg war, dann haben die schon, sage ich mal, ein paar Sachen verändert und da, wo natürlich früher, sage ich jetzt mal, mein Kinderzimmer war, da haben die jetzt sich so ihre Sachen ein bisschen aufgestellt, was völlig legitim ist, weil ich meine, jetzt da noch die Pferdebettwäsche und die Sarah Kay Bildchen irgendwie hängen zu lassen, das wäre ja auch ein ziemlicher Quatsch gewesen, aber ich habe noch meine Betten da, wo sie waren. Und das liebe ich auch, dahin zurückzukommen. Und dann denke ich mir immer, boah, ich hatte das schönste Zimmer auf der Welt. Ich hatte nämlich zwei Zimmer übereinander. Das war sowas von schick. Das kann man sich überhaupt nicht vorstellen. Während alle anderen sich ein bisschen sozusagen beschränken mussten, habe ich mich oben schön ausgebreitet. Und da gehe ich gerne hin zurück und lustigerweise liegen neben dem Bett immer noch meine Kinderbücher von damals. So Hani und Nani, Enid Blyton, Fünf Freunde und so. Und dann gucke ich da immer noch mal so rein. Das ist eine tolle Sache. Liebe Lara, vielen Dank für diese schöne Frage. Und wenn ihr auch ähnliche Fragen oder irgendwas anderes an mich richten wolltet, dann wäre die Möglichkeit auf unserer App. Da gibt's nämlich natürlich die Möglichkeit, Fragen loszuwerden. Oder ihr geht auf die Webseite, ist alles überhaupt gar kein Problem. Ich sitze hier in meinem kleinen Studio und warte auf eure Fragen. Ich freue mich drauf.

0: In Deutschland werden mehr Organe gespendet. In den ersten 4 Monaten wuchs die Zahl auf knapp 370. Das waren 30 mehr als im Vorjahreszeitraum, heißt es von der Deutschen Stiftung Organtransplantation. Aktuell warten weiter tausende Menschen in Deutschland auf ein Spenderorgan. Immer mehr Menschen schließen sich einer laufenden Sammelklage der Verbraucherzentrale Sachsen gegen Amazon an. Mehr als 290.000 Menschen fordern eine Entschädigung für Werbung beim Streamingdienst Prime Video. Die hatte Amazon eingeführt. Wer keine Werbung möchte, soll rund 3 Euro mehr zahlen. Ein Urteil soll Mitte Juli fallen. Gestern noch 2 Tore für Deutschland geschossen, heute den Vertrag verlängert. Dennis Undaff bleibt dem VfB Stuttgart treu. Der 29-Jährige hat bis 2029 unterschrieben. Undaff hat in dieser Saison 19 Tore für den VfB gemacht und fährt mit zur WM nach Nordamerika.
1: Das war das Wichtigste für den Moment. 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
2: Sonne und Wolken wechseln sich gerade ab. Dazu gibt's im Südosten noch ein bisschen Regen, vereinzelt auch mit Gewitter. Das lässt aber nach. Bis zum Abend bleibt's insgesamt freundlich, nur ab und zu kommt noch was runter. Und die Temperaturen liegen aktuell so zwischen 19 und 27 Grad. Morgen wird's dann oft grauer und unbeständiger, mit Schauern und Gewittern, maximal nochmal bis 27 Grad.
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Ihr seid hier bei Barbaradio und ich habe eine schlechte Nachricht mitgebracht. Es gibt ja nicht immer nur Tralala und Topsasa. Nein, es gibt eben auch mal Nachrichten, die so richtig reinhauen. Die Ficker sterben aus. Tja, man muss es so sagen, wie es ist. Vor 25 Jahren gab es im Telefonbuch noch 742 Fickers. Jetzt gibt es nur noch 194 Fickers. Das ist doch wirklich, wirklich schade. Und wo sich doch der Name Ficker nicht nur als Alleinename gut gibt, sondern auch als Doppelname sehr ergiebig ist. Bauernficker, Tiefficker, Meerficker, Preisficker, Hühnerficker. Da gibt es so viel Schönes zu kombinieren. Also ihr seht schon, eine schlechte Nachricht am Tag verkraften wir aber mehr auch wirklich nicht. Jetzt muss es hier weitergehen mit Auf

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euch wieder Hörerpost mitgebracht und diesmal kommt sie von unserer Freundin Lena. Es gibt ja Leute, die mir wirklich schreiben und Sachen von mir wissen wollen, was ich natürlich toll und auch ein bisschen schmeichelhaft finde, weil es ist so schön zu wissen, dass ich nicht nur raussende, sondern dass auch was zurückkommt. Lena hat eine spannende Frage, nämlich, hallo Barbara, was für eine Superkraft hättest du gerne? Also ich habe ehrlich gesagt ganz schön viele Superkräfte. Nein, aber ich würde gerne, also ich will ja immer das können, was ich überhaupt nicht kann und was mir nicht in die Wiege gelegt ist, nämlich schnell und lange rennen. Das würde ich gerne können. Fliegen und unsichtbar sein, das interessiert mich alles nicht. Aber schnell rennen können, einfach so loslaufen, so, ha, da renne ich mal kurz hin. Und dann irgendwie so hinrennen und nicht, dass einem die Zunge aus dem Leibe hängt und man denkt, ich will sterben und dass die Knie einem so wegknicken und die Oberschenkel brennen, sondern einfach rennen können. Das wäre eine Superkraft, liebe Lena, die ich gerne hätte. Das wäre toll. Und manchmal denke ich mir, ich möchte das vielleicht nochmal schaffen in meinem Leben, aber dann gucke ich an meinem Körper so runter und dann weiß ich, dieser Körper ist nicht für eine super Rennkraft gemacht. Manchmal wäre ich gerne so wie Kai Pflaume. Aber gut, das ist nochmal ein ganz, ganz, ganz anderes Thema. Jetzt freue ich mich erstmal, dass ihr mir immer noch Fragen zuschickt nach all der langen Zeit und dass ich die dann beantworten kann jede Woche. Und das will ich natürlich immer so weitermachen. Deswegen schickt mir gerne auch weiterhin eure Fragen. Aber für euch gibt's jetzt natürlich erstmal die beste Musik. Girl.

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1: Im Studio Mia Hin. Der CDU-Sozialflügel ist dafür, das BAföG wie vereinbart anzuheben. Der Chef des Sozialflügels Radke sagte dem Tagesspiegel, die Reform sei kein unverbindliches Wunschprogramm. Forschungsministerin Beer hatte die BAföG-Erhöhung in einem Interview in Frage gestellt. Die Verhandlungen über ein Kriegsende zwischen dem Iran und den USA liegen auf Eis. Teheran hat alle Gespräche gestoppt und eine komplette Blockade der Straße von Hormuz angekündigt. Grund sind die andauernden Angriffe Israels auf den Libanon. Der niedersächsische Verfassungsschutz darf die AfD vorläufig noch stärker unter die Lupe nehmen. Die Partei wird als Beobachtungsobjekt von erheblicher Bedeutung hochgestuft. Das hat das Verwaltungsgericht Hannover entschieden und einen Eilantrag der AfD abgewiesen. Als erstes Bundesland zieht Baden-Württemberg den Nichtraucherschutz jetzt deutlich an. Seit heute ist Rauchen von Zigaretten oder Vapen an öffentlichen Orten wie Freibädern, Zoos oder Haltestellen verboten. Wer dagegen verstößt und erwischt wird, zahlt bis zu 200 Euro Strafe.
0: Das war das Wichtigste für den Moment. 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
2: Sonne und Wolken wechseln sich gerade ab. An der Küste und Richtung Südwesten gibt's oft richtig viel Sonne. Im Südosten können ab und zu noch Schauer runterkommen. Ein einzelnes Gewitter ist auch noch drin, das lässt aber nach. Dazu ist es warm mit 19 bis 27 Grad. Morgen dann mehr Wolken und vor allem im Westen und Nordwesten immer wieder Regen. Später auch mal kräftige Gewitter möglich. Maximal bis 27 Grad.
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Achtung, Achtung, hier kommt eine wichtige Durchsage für alle Männer da draußen. Und gleichzeitig auch für alle Frauen, weil die müssen sich angesichts dieses Trends nämlich rechtzeitig verstecken. Der Frisurentrend bei Männern heißt jetzt, weniger ist mehr. Oder wer ausharrt, wird selig. Also passt auf, receding hairlines heißt das Ganze, also ein zurückweichender Haaransatz. Sprich, jeder zweite Mann da draußen schreit jetzt Juhu und trommelt sich mit den Fäusten auf die Brust, denn er ist betroffen. Ja, Halbglatze heißt das Ganze auf Deutsch übersetzt, also sozusagen Friedrich Merz, aber mit mittellangen Haaren. Das soll dann eben vorne dürftig sein und hinten soll es ein bisschen länger werden. Das ist doch eine gute Nachricht für euch alle da draußen. Mein Mitgefühl gilt natürlich allen, die jetzt gerade eben mit Turkish Airlines aus Istanbul zurückkommen, wo sie sich für teuer Geld alles haben vorne rum implantieren lassen. Raus damit, sonst seid ihr nicht mehr im Trend. Bis gleich.

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Ich habe meine Briefe und Mails und Zuschriften geöffnet und habe eine Sache von Helena gefunden, die mich fragt, liebe Barbara, wie sieht für dich eigentlich das perfekte Wochenende aus? Das kann ich ziemlich gut beantworten, Helena, denn mein perfektes Wochenende ist die wunderbare Mischung aus Entgrenzung, planloser Entgrenzung, aber gleichzeitig auch feststehenden gesellschaftlichen Terminen, wenn du weißt, was ich meine. Also ideal ist, am Samstagabend kommen ca. 12 Leute zum Abendessen. Das bedeutet für mich, ich kann am Samstag ausschlafen, dann aber einkaufen und dann kochen, was für mich das Allerschönste ist. Und dann kann man auch das schön machen und decken und die Drinks vorbereiten und die Chips und so weiter. Also diese ganzen Sachen. Ich liebe es, Partys vorzubereiten. Bei mir ist manchmal fast so, wenn die Leute zur Tür reinkommen, wäre ich bereit, mich ins Bett zu legen. Ich bin dann auch müde gearbeitet, weil ich habe ja, keine Ahnung, 4 Stunden gekocht und war den ganzen Tag auf den Beinen und bin meine 20.000 Schritte gelaufen. Ja, dann ist also der Samstagabend mit Gästen. Dann geht man ins Bett, aber jetzt nicht Vollausfall oder so, sondern, sag mal, easy so, vielleicht 1:30. Und dann schläft man am Sonntag aus. Und dann gibt's ein tolles Frühstück und dann, und das mache ich jetzt seit kurzem einfach, lege ich mich einfach aufs Sofa und lese. Das habe ich mich früher nicht getraut, da waren die Kinder noch so klein, wollte man immer spielen und Puzzle und Dinge und Bauklötze und so. Nö. Oder ich häkle oder ich nähe oder so, solche Sachen. Ich habe sogar schon mal gestickt in letzter Zeit. Na, wie auch immer. Und dann geht's so dahin und so gegen 18 Uhr kriege ich eine Depression und denke mir, oh Gott, morgen geht der ganze Scheiß wieder von vorne los. Also, so viel dazu. Ich hoffe, ich kann die Frage gut beantworten, liebe Helena, und auch inspirierend vielleicht. Ich liebe Fragen von euch, deswegen schickt mir natürlich gerne alles in unserer App oder auf unserer Webseite. Ja, aber jetzt gibt's natürlich für euch erstmal die beste Musik hier bei uns.

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1: Im Studio Mia Hin. Die Abmeldepflicht für Männer im wehrfähigen Alter soll jetzt auch offiziell ausgesetzt werden. Das Verteidigungsministerium will da schnell gesetzlich nachbessern.

Sophia. Die hat mir jetzt schon öfter mal geschrieben und jetzt endlich ist es soweit. Wir lesen ihre Frage vor. Sie möchte nämlich wissen, liebe Barbara, gehörst du eigentlich in den Mile High Club? Oh, Sophia, jetzt checke ich die Frage erst. Ich dachte, das hat was mit meiner goldenen Senatorkarte zu tun. Die habe ich übrigens nicht mehr. Aber ich glaube, am Mile High Club, dazu muss man doch Sex in der Flugzeugtoilette haben, oder? Ich glaube, das habe ich mal gemacht, sage ich jetzt mal ganz ehrlich. Aber es war, also da ich mich jetzt sehr anstrengen musste, mich daran zu erinnern, weil es auch schon sehr, sehr, sehr lang her ist, würde ich mal sagen, es war nicht berauschend. Weder für mich noch für den anderen, der da irgendwie mit verkeilt irgendwie auf diesem halben Quadratmeter da versucht hat, sich seiner Hose zu entledigen. Ich möchte jetzt nicht ins Detail gehen. Liebe Sophia, stell doch nochmal eine andere Frage. Irgendwas mit Blumen oder Essen. Da kann ich viel mehr dazu sagen. Aber grundsätzlich freue ich mich natürlich über all eure Fragen, die immer noch kommen können über unsere App oder unsere Webseite. Ich freue mich vor allem jetzt auf die gute Musik.

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bei Baba Radio. Ich helfe ja nicht nur dabei, gut und musikalisch durch den Tag zu kommen. Ich gebe natürlich auch gerne ab und zu mal die neuesten Erkenntnisse in Sachen Erotik und Sex weiter. Und da hat ein Paartherapeut jetzt einen wunderbaren Vorschlag gemacht, wie man eine Beziehung verbessern kann. Und zwar soll man Alphabet-Dating machen. Das bedeutet, man soll die, ich glaube 26 sind es, Buchstaben des Alphabets durchgehen und zu jedem Buchstaben eine Aktivität finden. So hat man 26 tolle Tage, die alle anders sind. Ich habe mir jetzt mal überlegt. Also bei mir würde das so aussehen. Erster Tag Apfelstrudel essen, zweiter Tag Bolognese essen, dritter Tag Chinesisch essen, vierter Tag Dorade essen. Fünfter Tag Essen. Am sechsten Tag Fleischpflanzel essen. Ach, fantastisch. Also ich hätte sehr viel Spaß, vielleicht dann auch 10 Kilo mehr, aber Alphabet-Dating gemacht. Und da ist man doch ganz vorne mit dabei. Ihr hört Baba Radio, viel Spaß dabei.

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1: Im Studio Mia Hin. Der CDU-Sozialflügel ist dafür, das BAföG wie vereinbart anzuheben. Der Chef des Sozialflügels Radke sagte dem Tagesspiegel, die Reform sei kein unverbindliches Wunschprogramm. Forschungsministerin Beer hatte die BAföG-Erhöhung in einem Interview in Frage gestellt. Die Abmeldepflicht für Männer im wehrfähigen Alter soll jetzt auch offiziell ausgesetzt werden. Das Verteidigungsministerium will da schnell gesetzlich nachbessern. Minister Pistorius hatte die Regel schon per Allgemeinverfügung außer Kraft gesetzt. Ein Gutachten kommt zu dem Schluss, dass er das wohl gar nicht durfte. Der niedersächsische Verfassungsschutz darf die AfD vorläufig noch stärker unter die Lupe nehmen. Die Partei wird als Beobachtungsobjekt von erheblicher Bedeutung hochgestuft. Das hat das Verwaltungsgericht Hannover entschieden und einen Eilantrag der AfD abgewiesen. Für die deutschen Fußballer geht die Mission Weltmeisterschaft jetzt langsam richtig los. Nach dem Testspielsieg gegen Finnland gestern und einem Training heute geht es morgen ins Flugzeug Richtung USA. Am kommenden Samstag steht dann in Chicago der letzte Test gegen den Co-Gastgeber an.
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2: Sonne und Wolken ziehen heute Abend durch. Oft mit richtig freundlichen Abschnitten. Nur im Südosten kann es vereinzelt noch mal kurz nass werden. In der Nacht schieben sich von Westen her mehr Wolken rein. Ganz zum Schluss fällt im äußersten Westen auch mal etwas Regen. Die Tiefstwerte liegen bei 16 bis 8 Grad. Morgen dann mehr Wolken, dazu im Westen und Nordwesten öfter Regen, später auch mal Richtung Mitte. Und dabei sind vereinzelt kräftige Gewitter drin, maximal bis 27 Grad.
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Wir sind zurück mit meiner Lieblingsbeschäftigung, nämlich mit den Menschen da draußen in Verbindung zu treten. Die Marie hat mir nämlich geschrieben, sie wollte von mir wissen, liebe Barbara, hast du schon mal gelogen, um an einen Job zu kommen? Nee, liebe Marie, musste ich gar nicht, weil ehrlich gesagt, um meine Jobs kümmert sich ja meine Managerin. Die lügt, glaube ich, wahnsinnig. Aber ich komme mit den Menschen gar nicht in Berührung, die ich theoretisch, ich würde sofort lügen, ich würde alles machen. Ich würde die ganze Palette an Möglichkeiten anbieten, wenn ich einen Job wirklich will. Das ist aber selten, ehrlich gesagt. Also meistens bin ich froh, wenn ich nicht arbeiten muss und eigentlich zu Hause bleiben kann. Deswegen lügt bei uns nur die Managerin und ich sitze zu Hause und warte dann darauf, dass mein Kalender sich füllt und man mir sagt, Barbara, morgen um 9 geht's wieder weiter. Ja, deswegen hoffe ich, konnte ich diese Frage, liebe Marie, gut beantworten und ich habe mich sehr darüber gefreut. Ich liebe es überhaupt, wenn von euch Anfragen hierher geschickt werden, egal ob auf unserer Webseite oder in unserer App. Ihr könnt mich alles fragen und ich beantworte auch wirklich alles. Aber jetzt gibt's erstmal Musik.

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1: Bjarne-Mädel gehört, wie ich finde, zu Recht zu den bekanntesten und beliebtesten Schauspielern unseres Landes. Und er war letztens hier bei mir im Studio. Und da wollte ich von ihm wissen, ob er das ein oder andere Mal vielleicht auch so ein bisschen Starallüren hat.
2: Nee, weil ich habe immer das Gefühl, die Leute, die ich am Set getroffen habe, die ich großartig fand, die hatten das alles nicht nötig.
1: Und das stimmt.
2: Da dachte ich immer, okay, wenn der Hermann Bayer jetzt hier jeden mit Hand begrüßt, selbst die Komparsen oder die Angehörigen von den Komparsen, dann kann ich das ja auch machen. Also, nee, ich hab nur mal ganz früh, als ich ganz früh angefangen habe, hat mir ein Kollege erzählt, wurde gefragt, ob er abgeholt werden will und sagte, nö, das ist ja nicht weit, da fahre ich mit dem Fahrrad hin. Und er meinte, dann wirst du auch behandelt wie der mit dem Fahrrad kommt. Das ist irgendwie schon komisch, also dass man so ein bisschen das Spiel mitspielen muss, dass man sagt, nee, ich hätte schon dann doch gern ein Hotelzimmer zumindest, weißt du, wenn ich in der fremden Stadt drehe. So. Also so frech bin ich dann schon. Aber nee, man muss jetzt nicht die Garderobe neu streichen, nur weil ich da irgendwie morgen mich anziehe oder so. Nee. Aber wenn die Schuhe kalt sind, dann kann ich auch zum Tier werden. Das schon.
1: Wenn die Schuhe kalt sind. Und da kannst du dir doch jemanden, da gibt es doch 1000 Frauen, die Lust hätten, da morgen so rein zu hauchen.
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1: Im Studio Mia Hin. Der Zoff um die BAföG-Reform sorgt für heftige Kritik von Studenten. Forschungsministerin Bär hatte der Erhöhung der Regelsätze in einem Interview eine Absage erteilt und gesagt, für Studenten sei es kein Drama, nebenbei zu jobben. Der Studierendenverband FZS spricht von einer Frechheit. Die Verhandlungen über ein Kriegsende zwischen dem Iran und den USA liegen auf Eis. Teheran hat alle Gespräche gestoppt. Grund sind die andauernden Angriffe Israels auf die Hisbollah-Miliz im Libanon, die mit dem Iran verbündet ist. In Deutschland werden mehr Organe gespendet. In den ersten 4 Monaten wuchs die Zahl auf knapp 370. Das waren 30 mehr als im Vorjahreszeitraum, heißt es von der Deutschen Stiftung Organtransplantation. Aktuell warten weiter tausende Menschen in Deutschland auf ein Spenderorgan. Als erstes Bundesland zieht Baden-Württemberg den Nichtraucherschutz jetzt deutlich an. Seit heute ist Rauchen von Zigaretten oder Vapen an öffentlichen Orten wie Freibädern, Zoos oder Haltestellen verboten. Wer dagegen verstößt und erwischt wird, zahlt bis zu 200 € Strafe.
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2: Sonne und Wolken ziehen heute Abend durch. Oft mit richtig freundlichen Abschnitten. Nur im Südosten kann es vereinzelt noch mal kurz nass werden. In der Nacht schieben sich von Westen her mehr Wolken rein. Ganz zum Schluss fällt im äußersten Westen auch mal etwas Regen. Die Tiefstwerte liegen bei 16 bis 8 Grad. Morgen dann mehr Wolken, dazu im Westen und Nordwesten öfter Regen, später auch mal Richtung Mitte. Und dabei sind vereinzelt kräftige Gewitter drin, maximal bis 27 Grad.
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Liebe Freunde der gepflegten Haushaltsführung, wir müssen reden, denn eine Umfrage hat ergeben, abwaschen kann nicht jeder. Es ist offensichtlich doch ein bisschen davon abhängig, wo in Europa man sich befindet. Und jetzt ist es raus, die Briten können es am wenigsten gut. Die Briten haben nämlich eine ganz spezielle Art und Weise entwickelt, ihren Abwasch, also ihren Handabwasch zu machen. Die machen das Geschirr nass, dann seifen sie es ein und dann stellen sie es eingeseift zum Trocknen hin. Jetzt mal ganz ehrlich, Freunde, da schmeckt man doch dann die Seife, wenn man das nächste Mal da irgendwas auf den Teller drauf macht. Deswegen natürlich die große, große Frage in die Runde, wie spült ihr eigentlich euer Geschirr ab? Ich bin ja ein großer Handspüler, weil meine Geschirrspülmaschine praktisch immer kaputt ist oder so schlecht spült, dass es dann doch fast zuverlässiger ist. Man macht's halt selber. Und deswegen bin ich natürlich ein begeisterter Spüler, aber auch ein schneller. Ich hasse es, wenn Leute stundenlang an irgendwelchen Tellern rumschrubben, ganz langsam und das Wasser läuft und das Wasser läuft. Ich spüle schnell, ich spüle zügig, ich spüle mit viel Spüli, ich mache das auf so einen Schwamm und ich bin ja auch jemand, ich arbeite gerne mit der Hand. Ich finde, jemand, der eine Abwaschbürste benutzt, das sind Menschen, die sich die Hände nicht schmutzig machen wollen. Das ist so ein adeliger Angang an die ganze Sache. Also ich finde, wenn nicht irgendwo so ein durchbenutztes, durchgebumstes Spülschwämmchen liegt, dann ist das für mich kein richtiger Haushalt. Gut, ich mag etwas militant klingen, aber so empfinde ich's. Habe ich mich mal wieder geoutet bei euch. Ich freue mich, dass ihr mir trotzdem zugehört habt. Gleich höre ich euch zu, denn da gibt's nämlich Hörerpost und da ist wieder einiges eingetrudelt hier bei uns. Bis gleich.

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1: Im Studio Philipp Nützig. Der Zoff um die BAföG-Reform sorgt für heftige Kritik von Studenten. Forschungsministerin Beer hatte der Erhöhung der Regelsätze in einem Interview eine Absage erteilt und gesagt, für Studenten sei es kein Drama, nebenbei zu jobben. Der Studierendenverband FZS spricht von einer Frechheit. Die Abmeldepflicht für Männer im wehrfähigen Alter soll jetzt auch offiziell ausgesetzt werden. Das Verteidigungsministerium will da schnell gesetzlich nachbessern. Minister Pistorius hatte die Regel schon per Allgemeinverfügung außer Kraft gesetzt. Ein Gutachten kommt zu dem Schluss, dass er das wohl gar nicht durfte. Das Nein zu Olympia hat in Hamburg gemischte Reaktionen ausgelöst. Die Entscheidung tut weh und es ist eine verpasste Chance für die Stadt, heißt es aus der Landesregierung. Bei einem Bürgerentscheid hatte sich mehr als die Hälfte gegen eine Hamburger Olympia-Bewerbung ausgesprochen. Für die deutschen Fußballer geht die Mission Weltmeisterschaft jetzt langsam richtig los. Nach dem Testspielsieg gegen Finnland und einem Training geht es morgen ins Flugzeug Richtung USA. Am kommenden Samstag steht dann in Chicago der letzte Test gegen den Co-Gastgeber an.
2: Das war das Wichtigste für den Moment. 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
3: Erstmal ist's noch recht locker mit ein paar Wolken. Später ziehen von Westen her deutlich mehr Wolken rein. Und ganz im äußersten Westen kann's gegen Ende der Nacht auch mal ein bisschen regnen. Die Tiefstwerte liegen bei 16 bis 8 Grad. Morgen wird's dann unbeständiger. Erst noch oft trocken, später breiten sich Regen und einzelne Schauer weiter aus. Und vereinzelt sind auch kräftige Gewitter mit Sturmböen möglich, bei maximal bis 27 Grad.
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1: Im Studio Philipp Nützig. Die EU hat den Weg für Abschiebezentren in Drittstaaten freigemacht. Das EU-Parlament und die Mitgliedstaaten haben sich auf eine Verschärfung der Asylregeln geeinigt. Damit soll die Zahl der Abschiebungen aus EU-Ländern deutlich erhöht werden. Von Menschenrechtsorganisationen kommt Kritik. Der CDU-Sozialflügel ist dafür, das BAföG wie vereinbart anzuheben. Der Chef des Sozialflügels, Radke, sagte dem Tagesspiegel, die Reform sei kein unverbindliches Wunschprogramm. Forschungsministerin Beer hatte die BAföG-Erhöhung in einem Interview in Frage gestellt. Die Enttäuschung in der Hamburger Landesregierung über das Olympia-Aus ist groß. Gleichzeitig betonte Bürgermeister Tschentscher, wir haben nicht hunderttausende Sportfeinde in der Stadt. Hamburg wollte sich auf Olympia bewerben. Bei einem Bürgerentscheid war das Vorhaben aber durchgefallen. In Deutschland wächst die Zahl der Organspenden. Fast 370 gab es in den ersten 4 Monaten des Jahres. Das waren 30 mehr als im Vorjahreszeitraum. Das ist an sich ein gutes Zeichen. Es gibt aber noch Luft nach oben, sagte uns Axel Ramel von der Deutschen Stiftung Organtransplantation.
2: Das war das Wichtigste für den Moment. 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
4: Erstmal ist's noch recht locker mit ein paar Wolken. Später ziehen von Westen her deutlich mehr Wolken rein. Und ganz im äußersten Westen kann's gegen Ende der Nacht auch mal ein bisschen regnen. Die Tiefstwerte liegen bei 16 bis 8 Grad. Morgen wird's dann unbeständiger. Erst noch oft trocken, später breiten sich Regen und einzelne Schauer weiter aus. Und vereinzelt sind auch kräftige Gewitter mit Sturmböen möglich, bei maximal bis 27 Grad.
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aufgepasst an alle da draußen, die vielleicht Probleme haben, ab und zu einzuschlafen. Ja, ich habe nämlich einige Forschung zu diesem Thema gelesen, weil ja Schlaflosigkeit auch so eine Art Volkskrankheit geworden ist. Aber Forscher haben jetzt rausgefunden, wie man es wirklich schaffen kann, relativ problemlos abends in den Schlaf zu finden. Man muss halt nur eine sehr

genaue Uhr bei sich tragen. Also, es ist ganz, ganz wichtig, dass ihr euer Müdigkeitsgefühl im Griff habt. Und solltet ihr den ersten Funken Müdigkeit spüren. Also ich rede jetzt nicht von der Büromüdigkeit, die man alle halbe Stunde irgendwie am Schreibtisch hat, sondern wir reden jetzt von der Müdigkeit am Abend, nach dem Essen und die Tagesschau ist vorbei. So, und wenn ihr dieses erste Gefühl der Müdigkeit spürt, dann habt ihr genau 17 Minuten Zeit, um ins Bett zu gehen. Das ist genauso wie wenn früher Bruce Willis einfach 17 Minuten Zeit hatte, um eine scharfe Bombe, die tickt, zu entschärfen. Und das ist dann aber auch die Geschwindigkeit, mit der ich euch dann erleben möchte, wie ihr hochrennt oder runter oder wo auch immer hin ins Schlafzimmer, euch fertig macht, Zähne putzt, Schlafanzug anziehen, Frottihose hochziehen, Schlafbrille auf, Ohrenschützer an, Socken an. Gott, wie schrecklich. So ist es wahrscheinlich in deutschen Schlafzimmern. Und dann legt ihr euch ins Bett und erwartet den tiefen, guten Schlaf. Wenn ihr diesen Moment, also diese 17 Minuten, wenn ihr die überschreitet, dann sage ich es euch, geht alles wieder von vorne los. Also immer eine gut gestellte Uhr da haben, einen Timer und dann möchte ich euch Bruce Willis mäßig sehen, wie ihr eine Vorbereitung für den perfekten Schlaf trefft. Ich werde das nochmal abfragen in ein paar Wochen, wie gut das funktioniert hat. Jetzt geht's hier erstmal weiter im Programm und ich freue mich, dass ihr da seid.

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1: Im Studio Philipp Nützig. Die EU-Länder dürfen künftig Abschiebezentren in Drittstaaten einrichten. Darauf haben sich EU-Parlament und Mitgliedstaaten geeinigt. Ziel der neuen Vereinbarung sei es, mehr Abschiebungen zu ermöglichen. Unter anderem Deutschland hatte sich für die sogenannten Return Hubs eingesetzt. Der Zoff um die BAföG-Reform sorgt für heftige Kritik von Studenten. Forschungsministerin Beer hatte der Erhöhung der Regelsätze in einem Interview eine Absage erteilt und gesagt, für Studenten sei es kein Drama, nebenbei zu jobben. Der Studierendenverband FZS spricht von einer Frechheit. Die Abmeldepflicht für Männer im wehrfähigen Alter soll jetzt auch offiziell ausgesetzt werden. Das Verteidigungsministerium will da schnell gesetzlich nachbessern. Minister Pistorius hatte die Regel schon per Allgemeinverfügung außer Kraft gesetzt. Ein Gutachten kommt zu dem Schluss, dass er das wohl gar nicht durfte. Der niedersächsische Verfassungsschutz darf die AfD vorläufig noch stärker unter die Lupe nehmen. Die Partei wird zum Beobachtungsobjekt von erheblicher Bedeutung hochgestuft. Das hat das Verwaltungsgericht Hannover entschieden und einen Eilantrag der AfD abgewiesen.
2: Das war das Wichtigste für den Moment. 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
3: Erstmal ist's noch recht locker mit ein paar Wolken. Später ziehen von Westen her deutlich mehr Wolken rein. Und ganz im äußersten Westen kann's gegen Ende der Nacht auch mal ein bisschen regnen. Die Tiefstwerte liegen bei 16 bis 8 Grad. Morgen wird's dann unbeständiger. Erst noch oft trocken, später breiten sich Regen und einzelne Schauer weiter aus. Und vereinzelt sind auch kräftige Gewitter mit Sturmböen möglich, bei maximal bis 27 Grad.
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1: Im Studio Philipp Nützig. Die EU hat den Weg für Abschiebezentren in Drittstaaten freigemacht. Das EU-Parlament und die Mitgliedstaaten haben sich auf eine Verschärfung der Asylregeln geeinigt. Damit soll die Zahl der Abschiebungen aus EU-Ländern deutlich erhöht werden. Von Menschenrechtsorganisationen kommt Kritik. Der CDU-Sozialflügel ist dafür, das BAföG wie vereinbart anzuheben. Der Chef des Sozialflügels, Radke, sagte dem Tagesspiegel, die Reform sei kein unverbindliches Wunschprogramm. Forschungsministerin Beer hatte die BAföG-Erhöhung in einem Interview in Frage gestellt. In Deutschland bleiben nach wie vor eher Frauen zu Hause, wenn das Kind krank ist. Aus einer Auswertung der Krankenkasse AOK geht hervor, dass das bei fast 3/4 der Kinderkrankentage der Fall ist. Laut AOK zeigt das, dass Care-Arbeit in den meisten Familien ungleich verteilt ist. Als erstes Bundesland zieht Baden-Württemberg den Nichtraucherschutz jetzt deutlich an. Ab sofort ist Rauchen von Zigaretten oder Vapes an öffentlichen Orten wie Freibädern, Zoos und Haltestellen verboten. Wer dagegen verstößt und erwischt wird, zahlt bis zu 200 Euro Strafe.
2: Das war das Wichtigste für den Moment. 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
4: Mehr Wolken sind jetzt überall unterwegs und von Westen her schiebt sich noch mehr rein. Ganz im äußersten Westen kann zum Morgen schon mal etwas Regen dabei sein. Aktuell liegen die Temperaturen bei 16 bis 8 Grad. Heute tagsüber bleibt's oft wechselnd wolkig. Im Osten und Südosten mal mit mehr, mal mit weniger Wolken. Dazu werden es meist 22 bis 27 Grad.
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1: Im Studio Philipp Nützig. Die EU-Länder dürfen künftig Abschiebezentren in Drittstaaten einrichten. Darauf haben sich EU-Parlament und Mitgliedstaaten geeinigt. Ziel der neuen Vereinbarung sei es, mehr Abschiebungen zu ermöglichen. Unter anderem Deutschland hatte sich für die sogenannten Return Hubs eingesetzt. Der Zoff um die BAföG-Reform sorgt für heftige Kritik von Studenten. Forschungsministerin Bär hatte der Erhöhung der Regelsätze in einem Interview eine Absage erteilt und gesagt, für Studenten sei es kein Drama, nebenbei zu jobben. Der Studierendenverband FZS spricht von einer Frechheit. Die Abmeldepflicht für Männer im wehrfähigen Alter soll jetzt auch offiziell ausgesetzt werden. Das Verteidigungsministerium will da